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Ja, hallo am Sonntagnachmittag hier bei uns bei Cantilot 58. Ist wieder Zeit für die Cantilot mit mir, dem alten Mann im Radio. Hallo und herzlich willkommen. Howdy ringsrum um die Empfangsgeräte. So, coole alte und neue Sachen. Ja, ein paar alte Sachen habe ich rausgeholt, aber viele, viele neue Sachen. Es gab ja in den letzten Wochen viele, viele Country Girls, die also auch neue Alben auf den Markt gebracht haben. Also ist die Sendung heute mal so ein bisschen Country Girl-lastig, aber gut, was will man machen? Reba McEntire ist dabei, dann haben wir dabei Sheryl Crow, die Chicks sind dabei, Tiger Lily Gold sind dabei, Miranda Lambert, Shania Twain hat nämlich auch schon wieder einen nagelneuen Song auf den Markt gebracht, Wynonna ist mit dabei und noch ein paar andere neue, nette Leutchen haben wir mit dabei. Hier und da kommt auch nochmal wieder ein älterer Song mit zum Vorschein. Ein bisschen Bluegrass haben wir heute auch wieder mit dabei. Ein Song wurde sich in Sachen Bluegrass gewünscht von unserem Niki. Und ich habe auch noch einen nagelneuen Bluegrass-Song rausgesucht, der uns am Freitag zugestellt wurde. Jawohl, das ist erstmal soweit. Da ein bisschen so ein Hinweis, was wir hier heute alles an coole Musik für euch haben in Sachen Country und Bluegrass. Ich wünsche erstmal die nächste Stunde viel Vergnügen hier bei uns bei Cantilot 58, euren super Country-Sender. 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
1: Ja, Reba McEntire, Ring Ring, aus ihrem letzten vor ein paar Wochen erschienenen Album, was das auch Ring Ring heißt. Ja, sie ist eigentlich die letzte, älteste Country-Künstlerin, die also auch noch wirklich richtig aktiv ist. Ja, das war ja erst noch Dolly Parton gewesen, aber die ist ja nun leider Ende August verstorben. Und jetzt ist also Reba McEntire, ja, schon knapp über 70, also die älteste, die also momentan immer noch richtig aktiv und voll dabei ist. Und ich muss sagen, ja, sie sieht eigentlich jedes Monat jünger aus. Wenn ich mir so die Bilder anschaue, die ich ja so täglich in den Social Networks in Sachen Country-Musik so sehe, ja, die hält sich wirklich locker flockig, die Frau. Finde ich prima. Die macht einen verdammt coolen Job. So, ich habe ja gesagt, zwei Songs haben wir in Sachen Bluegrass heute mit dabei. Da ist also eine Gruppe, die heißen The Creakers. Die haben am Freitag einen schönen neuen Song auf den Markt gebracht. Der heißt nämlich The Devil's Not That Far. Finde ich, ist eine super tolle Country, nein, Bluegrass-Nummer geworden. Hier sind sie.

Ja, Dylan Marlowe. Hm, ja, barfuß und schwanger, barefoot and pregnant. Ja, eine tolle Nummer. Schon ein bisschen was Älteres von ihm, aber ne, wirklich ein toll gemachter Song. Sheryl Crow, die kennen wir ja alle eigentlich mehr oder weniger aus dem Pop-Bereich. Sie hat aber auch gesagt, sie will mal Country machen. Sie hat also am letzte Woche Freitag ein neues Album auf den Markt gebracht. Das heißt Pick You Up. Und sind, glaube ich, 7 Titel drauf. Ich habe mal so einen davon rausgesucht. Ja, das geht schon so ein bisschen Richtung Country. Nur nicht hundertprozentig, aber ja, I've Got Your Number zum Beispiel. Das könnte ich ja so in Sachen New Country auch schon mal durchgehen lassen. Hier ist sie, Sheryl Crow.

Ja, die gute Sheryl Crow, I've Got Your Number. Richtig schöner Song und ihr Album, ja, das ist also jetzt seit einer Woche auf dem Markt und Verkaufszahlen scheinen wohl ganz gut zu laufen. Shania Twain hat auch schon wieder was Neues. Nigelnagelneuen Song, den sie zusammen gemacht hat mit The Kid Carton Kids. The Milk Carton Kids, so rum, ja. The Milk Carton Kids. Das ist eine irre Nummer und der Song heißt Who Do You Love, ja. Das ist ja wirklich ein niegelnagelneuer Titel, der also noch nicht auf dem letzten Album von Shania Twain, Little Miss Twain, ist. Nein, das ist wirklich ein ganz, ganz niegelnagelneuer Song, der auch erst seit Freitag, jetzt seit 2 Tagen auf dem Markt ist. Und ich muss sagen, da hört man wieder mal die Original-Shania Twain, wie sie auch früher schon mal geklungen hat. Also muss ich sagen, gefällt mir wirklich richtig gut. Ihr hört immer noch die Cantilot hier bei Cantilot 58 und mein Name ist...

was eine tolle Nummer. Shania Twain in the Milchkarton geht's. Ja, wirklich toll gemacht. Also gefällt mir persönlich auch richtig gut. Die Girls von The Chicks. Früher hießen sie ja mal The Dixie Chicks. Das haben sie aber auch dann geändert gehabt. Jetzt heißen sie nur noch The Chicks. Die haben also auch vorletzte Woche ein neues Album auf den Markt gebracht. Und ich muss sagen, gefällt mir wirklich sehr gut. Taking the Long Way. Die 20. Jubiläumsausgabe, also ja, seit über 20 Jahren gibt es die Mädels also mittlerweile auch schon und es sind wirklich ein Haufen Songs, ich glaube 16 Songs sind auf dem Album drauf, wirklich toll gemacht. Ich habe mal rausgesucht für heute Everybody Knows, wirklich eine tolle Nummer und ja, sie fangen schon wieder an zu frotzeln, weil irgendwie mit der Politik in den USA die Mädels nicht so ganz zufrieden sind. Aber gut, sie frotzeln leise mittlerweile. Sie haben ja mal richtig laut gefrotzelt gehabt und dafür wurden sie dann schon jahrelang nicht mehr im Radio und im Fernsehen gespielt und gezeigt. Das passiert natürlich dann auch in den USA, wenn man da so gegen seinen damaligen Präsidenten so ein bisschen, ja, aufmüpfig wird, dann passiert schon mal das, dass man dann nicht mehr gespielt wird. Jetzt sind sie wieder da, seit einiger Zeit und wie gesagt, das neue Album gefällt mir auch sehr gut. The Chicks, Everybody Knows.

Aber ich sag gesagt, eine coole Nummer. Everybody knows the Cheeks aus dem aktuellen neuen Album von den Girls, ja. Taking the Long Way heißt das Ding. Wirklich, glaube ich, 16 Songs drauf und wirklich schön gemachte Songs von den Girls. Zwei weitere Girls haben am Freitag ein neues Album auf den Markt gebracht, nämlich Country and Midwestern. Das sind die beiden Girls Krista und Kendra Slobo aus North Dakota. Ja, besser bekannt als Tiger Lily Gold. Ja, ich kenne die Mädels schon. Da waren sie nur noch als Tiger Lily unterwegs. Auch schon wieder fast 10 Jahre her. Und die haben sich wirklich sehr, sehr gemausert. Und ihr neues Album Country and Midwestern wirklich toll gemacht. Ich habe da mal gleich so 2 Songs auf dem Butz rausgesucht. Nämlich Blue Jean Blue und Girls a Gonna. Wirklich tolle Titel. Machen wir 2 Hits am Stück. Die Tiger Lily Goats, Blue Jean Blue als erstes und danach kommt Girls a Gonna.

Jo, die Elade und der Morgen wollen. So, Musikwunsch haben wir auch rein. Wieder gekommen, natürlich von unserem Niki aus Stuttgart. Der hatte hier auch wieder mal was Schönes aus der Ecke des Bluegrass gewünscht, nämlich Lester Flatt zusammen mit Earl Scruggs. Crying my heart out over you. Damit beste Grüße auch an den Niki.

Lester Flatt und Ernst Krux. Musikwünsche für diese Sendung sind natürlich erbeten und erwünscht. Bitte das Ganze per E-Mail an folgende Adresse: music@studio-hannover.com. Nicht vergessen, wir schreiben Music in der englischen Schreibweise, also hinten mit C statt mit K. So, einen schönen Titel habe ich noch von Miranda Lambert. Die hat hier auch letzte Woche ihr neues Album Crisco auf den Markt gebracht und dazu habe ich den Titel rausgesucht: Whiskey Business, Miranda Lambert. Ist auch ein tolles Mädel.

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Ja, Miranda Lambert, Bisky Business. Eine tolle Nummer aus ihrem aktuellen Album Crisco. Ist auch wirklich ein schön gemachtes Album, ist also alles wieder drin, was man so schön braucht, um richtig coole, schöne Musik zu hören. Ihr Lieben, das war schon wieder die Country Road am heutigen Sonntag. Hier geht's auch gleich weiter bei Country Road 58. Natürlich mit unserem Freund und Kollegen Tim Mazur, alias Tim Kelly. Der Junge hat nämlich heute noch Geburtstag. Wir haben also heute Morgen schon gratuliert, alle Mann. Und schauen wir mal, was es da in Brensen an neuen Songs gibt. Denn auch er hat immer wieder die Woche über richtig viele coole neue Songs. Kommt gut durch den Sonntag. Diese Sendung wird morgen um 16 Uhr hier bei uns bei Country Road 58 nochmal wieder in die Wiederholung geschickt. Und auch am Freitag läuft diese Sendung nochmal bei meinen Freunden und Kollegen von Satzzentrale Retro natürlich. Kommt gut durch den Sonntag, kommt gut vor allen Dingen durch die neue Woche, damit wir uns gesund und munter in der nächsten Woche wieder hören können. Bis dahin bleibt mir gewogen, keep it country, sagt der alte Mann im Radio, euer Frank the Hammer. Tschüss und bye bye mit Reba McEntire. 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

Survey song number 5. It's What I Do. Here is Billy Dean.

Einen wunderschönen guten Abend, liebe Freunde von Country Road 58. Ja, der Start in die neue Woche ist gelückt. Es ist Montagabend, es ist 20 Uhr und somit Zeit für eine neue Ausgabe der Keep on Rocking Show. Dazu begrüße ich alle Hörer da draußen an den Lautsprechern, egal über welche Medien ihr uns zugeschaltet seid. Schön, dass ihr euch wieder entschieden habt, den Abend gemeinsam mit mir hier auf diesem Kanal zu verbringen. Für die nächsten 3 Stunden wünsche ich uns gemeinsam viel Spaß und gute Unterhaltung. Am Mikrofon wie immer live und in Farbe, euer Rocking Earl Mike.

Wie neuerdings immer als Auftakt für die Show Alice and the Angry Teens mit Keep on Rocking heißt der Titel aus dem Jahr 2013, aber passend zu meiner heutigen Sendung der Keep on Rocking Show. Wir gehen in das Jahr 1961, hier ist Roy Kelly, Rock and Roll.

Ja, das war Roy Kelly und Rock and Roll Rock aus dem Jahr 61 und wir kommen zu den Maddie Brothers. Ja, das sind zwei, einmal Jim und zum anderen ist es der Tom Maddie, geboren 1936, respektive 1938 im Bundesstaat Washington in den USA. Hören wir von Ihnen Rockin' Party aus dem Jahr 1958.

Meine Stand-Up-Rede aus meiner Raritätensammlung ist Johnny Don. Er wurde geboren 1938. Sein Erfolgstitel What Happened Last Night aus dem Jahr 1959.

Ja, das war Roxy Williams aus Flint in Michigan. Sie ist leider schon 2007 verstorben. 15 Seconds war der Titel aus dem Jahr 1960 und davor hörten wir Rock a Long Time aus dem Jahr 1957 von Bozo Radcliffe. Hier kommt Gene Chris, ebenfalls aus dem Jahr 1957, Hepcat Baby.

Ja, Bobby Winton, er ist ein US-amerikanischer Sänger und Schauspieler, der gelegentlich auch einige Filmrollen gespielt hat. Er war sehr bekannt in den 60er und 70er Jahren, feierte große Erfolge. So, mein nächster Interpret auf der Liste heute ist Connie and the Cones. Ein etwas ruhiger Titel, No Time for Tears, keine Zeit für Tränen.

Von Conny and the Cones geht's weiter mit Eddie Cochran mit seinem Titel Skinny Jim, der schlanke Jim.

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1: Andy Anderson und You Shake Me Up. Und es geht weiter mit Danny Dill, I'm Hungry for Your Lovin'. Und danach hören wir Mickey Hawks and the Night Raiders mit Bip Bop Boom.

Ein Altmeister in der Country und in der Rock'n'Roll-Musik ist Bill Haley. Er fing ja als Hillbilly-Musiker an und steigerte sich dann hinein in den Rock'n'Roll. Sein größter Erfolg 1955 war wohl, ja, Rock Around the Clock. Heute hören wir von ihm und seinen Comets The Dipsy Doodle. Hier ist Bill Haley.

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1: Man muss immer wieder staunen, dass die Jungs beim Singen sich keinen Knoten in die Zunge reißen. Ja, das ist schon ja echt eine tolle Leistung, was die da ablegen. Ein gewisser Richard Pennyman, oder wir nannten ihn dann auch Little Richard mit Hippie Jibby. Hören wir einen Klassiker von Gene Vincent, hier ist Bebop Alula.

Ja, das war Gene Vincent und seine Blue Caps. Seine Jungs von der Band trugen immer blaue Schiebermützen und deswegen Blue Caps. Bo Beep Rock hören wir jetzt von den Chic O'Wars und danach Little Victor mit Lockalive.

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Ja, eine Aufnahme von Buddy Knox, Somebody Touched Me. Wir kommen zu Wee Willie Harris mit Rockin' at the Two Eyes.

Wee Willie Harris war das. Ja, während Elvis in den 50er und 60er Jahren in den USA die Welt mit Rock'n'Roll Musik versorgte, oder Pat Boone oder auch Chuck Berry und Bill Haley, so gab es auch in England entsprechende Rock'n'Roller, wie zum Beispiel Cliff Richard oder aber Tommy Steele und seine Steelman. Hier kommt Tommy mit seinem Elevator Rock.

Ja, Al Casey war das und Endless Sleep, und davor hörten wir Don't Leave Me mit Bobby Tempest hieß der Interpret. Hören wir nun einen Titel von June Eddie, Bonnie Come Back, kennen wir sicherlich alle aus der Schule noch, ne? My Bonnie is over the ocean.

Mit dem nächsten Titel geht ein lieber Gruß hier aus dem Studio in Mittelhessen nach, ja, Frankenthal in der Pfalz. Dort ist Elvis Fan Ria. Sie hört ihn eben halt gern und deswegen schicken wir ihr einen lieben Gruß mit einem Titel von ihm. Let Me Be Your Teddy Bear aus dem Jahr 1957.

Und wenn die Ria Elvis-Fan ist, ist meine Rosi ein Fan von Chuck Berry. Hier kommt ein Titel für sie aus dem Studio. Hier, Oh Baby Doll.

Wir mögen ihn ja, wenn er im Entenwackeltanz, im Duckwalk über die Bühne marschiert, Gitarre spielenderweise. So kennt man ihn halt, Chuck Berry. Oh, Baby Doll. Wir bleiben beim Baby Doll und zwar hören wir jetzt die Everly Brothers. Hey Doll Baby heißt das.

Ja, das war der Lebensretter, der Lifeguard-Man von Dale Hawkins. Ella Mae Mears, auch eine bekannte Sängerin. Viel Rock'n'Roll oder Rhythm and Blues hat sie gemacht in den frühen 50er Jahren bereits. Rock Me All Night Long.

Wunderschöner Song von Cliff Richard und den Shadows, Sinking of Our Love. Hören wir nun The Pretenders mit I'm So Happy und gehen damit hinein in eine Runde mit Doo-Wop. I'm So Happy.

Schicken wir mal einen lieben Gruß hier aus dem Studio in Lora in Mittelhessen nach Hamm in Nordrhein-Westfalen. Dort lauscht uns auch der Ralf und er ist ein Doo-Wop-Fan. Deswegen diese heutigen Grüße. Thief of Love, das sind Dell and the Escorts. Und danach hören wir die Apollos mit Bandstand Baby.

Ja, Doo-Wop im Uptempo Sound, das waren die Glands mit I'm Not the Guy. Hören wir jetzt noch You Are von Nolan Strong and the Diablos. Und danach It's Not For Me von Rudy and the Wheels.

Ein Titel haben wir noch und damit möchte ich mich dann aus der Doo-Wop-Runde wieder von euch verabschieden. Hier ist Joanne und Someone to Watch Over Me.

So, in der heutigen Keep on Rocking Show gibt's jetzt auch noch eine Runde mit ein paar wunderbaren Instrumentaltiteln, wie zum Beispiel Jack and the Rollers mit We Kiss in a Shadow und danach die Spotniks mit Anna, den kennt man sicherlich.

Ja, das waren die Dixie Aces mit Sweet Margarita. Und es geht weiter mit den Shadows, Sweet Dreams. Und im Anschluss hören wir die String Alongs mit My Blue Heaven.

Einen wunderschönen Titel haben wir noch von den, ja, Renee and his Alligators, My Happiness.

Noch einmal Gene Vincent und Somebody Help Me. Ein besonders schöner Titel, den ich eigentlich auch schon seit vielen, vielen Jahren immer und immer wieder gerne mal spiele. Einer meiner Lieblingssongs aus den 50ern ist Urzel Hickey und Hanging Around.

Die Keep On Rocking Show immer wieder montags von 20 bis 23 Uhr hier auf Country Road 58. Und hier kommt Ben Hewitt mit Whirlwind Blues und die Collins Kids aus dem Jahr 1956 gleich hinten dran mit I'm in My Teens.

Wir gehen in das Jahr 1959. Wir hören Billy Eldridge und die Fireballs mit Let's Go Baby und danach aus dem Jahr 1958 My Sweet Valine von Ronnie Brand.

Wir bleiben noch ein wenig im Jahr 1958 und hören Chuck Wiley mit Shake Up the Dance und danach Sammy Govans mit Rockin' by Myself.

The Four J's waren das mit Rock and Roll Age, ebenfalls aus dem Jahr 1958, genau wie der nächste Titel von Wes Bryan. Freeze aus dem Jahr 1958.

That's what I call living. Das war Dick Dameron. Ja, wir schauen auf die Uhr, 22:22 und gleich 22 Sekunden. Da müsste eigentlich jetzt jemand einmal ein Schnäpschen ausgeben, ne? Ja, hören wir Jimmy Orch mit Easy Rockin' Chair und Vander King mit Ooh, Whatcha Do.

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1: Hören wir nun Bernie Early mit Ferris Wheel Twist und Tommy Danton and the Echoes mit Oh.

So, die letzte knappe halbe Stunde von unserer heutigen Keep on Rocking Show widmen wir den Rockabilly. Und da haben wir einmal die Ghost Riders aus den Niederlanden mit den Ghost Riders Theme, eine Aufnahme aus dem Jahr 2019, ein Instrumental, und dann geht's hinein.

Die kleine Herzattacke von den Cracker Jacks. Und hier ist Big Crow Pete mit Pick Up the Phone. Wenn's klingelt, könnt ihr ja mal rangehen.

Ja, wir kennen alle das Original, Sam the Sherman, The Pharaohs, hier in einer Version von Eddie and the Hot Rods, Wooly Bully. Ja, ein paar Titelchen haben wir noch, bevor wir den heutigen Showakt hier beenden auf Country Road 58. Hier ist noch Dave Phillips and the Hot Rod Gang mit I'm Gonna Catch Me a Rat.

Mit den Ladies waren wir heute ein bisschen unterbesetzt, deswegen schnell nochmal einen Titel von Gina and the Rocking Rebels, Rocking on Down the Line, und danach hören wir die Rhythm Cats mit Rocking This Joint Tonight.

So, liebe Freunde, kommen wir nun zum letzten Titel der heutigen Keep on Rocking Show. Das ist Johnny Key and the Cool Cats mit Keep My Big Wheels Turning.

Und das war die heutige Keep on Rocking Show hier auf Country Road 58. Ich bedanke mich bei allen Hörern da draußen an die Lautsprecher, egal über welche Medien ihr uns zugeschaltet wart. Schön, dass ihr euch entschieden hattet, den Abend gemeinsam mit mir hier auf diesem Kanal zu verbringen. Solltet ihr jetzt schlafen gehen, dann kommt gut zu liegen, schlaft schön, träumt was Schönes, kommt gut in den neuen Tag, bleibt mir und dem Sender gewogen. Mich hört ihr wieder live am kommenden Mittwoch um 20 Uhr mit einer neuen Ausgabe vom Country Saloon. Bis dahin verabschiede ich mich an dieser Stelle und sage bis zum nächsten Mal. Tschüss, bye bye und macht's gut, Nachbarn. Euer Rocking All Mine.